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Einen wunderschönen Sonntagmorgen wünsche ich euch. Hier ist der Bagger mit der Morning Show und das Ganze auf Radio Emergency. Und du darfst wie immer gerne mitmachen, wenn du Lust hast. Dann komm einfach hinein in unseren Chat, ja. Den findest du auf der Startseite radioemergency.de. Da gibt es den RE-Chat-Button. Alles ganz easy, ja. Braucht euch nicht mehr anmelden und E-Mail-Bestätigung, all so ein Scheiß. Kommt einfach rein an diesem Sonntagmorgen und lasst uns gemeinsam ein bisschen Musik hören. Und wir starten mit einer Nummer, die im Original von den Animals kommt. Ja, schon uralt, aber es wurde dann nochmal neu aufgelegt. Und das neu aufgelegte nochmal remastered im letzten Jahr, nämlich 2025. Die Rede ist von Heart of the Rising Sun und das Ganze hier von den Five Finger Death Punch. Einen wunderschönen guten Morgen euch allen. Los geht's!

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1: Seht ihr, was die Haiti-Spieler bei der WM auf dem Trikot haben? Haben einfach ein Zeichen mit der polnischen Flagge und so Soldaten, wie die polnische Flagge halt irgendwo reingehauen haben. Habe ich mich so ein bisschen schlau gemacht, ob das ein Designfehler ist. Polen hat ja eine einfache Flagge, weiß-rot, kann man schnell aus Versehen irgendwas designen. Nein, das hat eine sehr tiefe Bedeutung. 1802 schickte Napoleon tausende Soldaten aus polnischen Regionen, die sollten gegen Haiti kämpfen. Die polnischen Soldaten weigerten sich, gegen Leute zu kämpfen, die für ihre Freiheit kämpfen, schlossen sich dann die Menschen aus Haiti an und kämpften dann gegen die andere Seite, also gegen die französische Armee. Nachdem Haiti dann 1804 die Unabhängigkeit erlangte, haben die das nicht vergessen, allen polnischen Soldaten eine Staatsbürgerschaft ausgestellt. Und jetzt, mehr als 200 Jahre später, wollen die den noch ehren und spielen eine Weltmeisterschaft, wo Polen nicht dabei ist, und ehren die halt so mit auf deren Trikot. Ich schwöre, als Pole, ich habe Gänsehaut bekommen.

Ja, yeah, Denko Jones aus Kanada waren das mit First Date und das hast du hier gehört in der Morning Show auf Radio Emergency. Und wie gesagt, der Chat ist geöffnet, wenn ihr Lust habt, dann kommt einfach hier zu uns. Ja, ich hoffe, man hört den Lüfter nicht, der hier schon wieder im Hintergrund läuft, denn hier in Bayern ist es heute wieder richtig schön knackewarm. Mir gefällt's, ja, allerdings brauche ich dann doch hier zum Senden so einen kleinen Lüfter, der gar nicht so laut ist. Ich hoffe, er stört nicht zu sehr. Ja? Also, hier in der Morning Show geht's jetzt weiter musikalisch mit den Red Hot Chili Peppers. Oh, by the way, einen wunderschönen guten Morgen euch.

verbinde dich mit den Leuten, wo du merkst, da musst du dich nicht verbiegen. Die sind mit sich selbst erstmal im Reinen und müssen nicht andere Leute auch noch benutzen. Man erkennt die alle daran, mit denen man sich so nicht verbinden soll, die erkennt man daran, dass die alle was haben wollen. Also die wollen Anerkennung haben, Bewunderung manchmal sogar, manchmal auch materielle Dinge. Also alle, die da so gierig unterwegs sind und was haben wollen, da würde ich die Beine in die Hand nehmen und abhauen. Ja, weil das kann nicht gut gehen. Es sei denn, du wirst auch so einer, der auch die auch nur benutzt, um was von ihnen haben zu wollen. Die anderen gefallen mir besser, das sind diejenigen, die in sich ruhen, die findet man schon seltener. Aber das sind welche, die haben was zu verschenken. Das macht denen nichts, die wollen nichts haben. Aber die sind da. Die drängeln sich auch nicht auf, denn wir müssen nicht immer zu der Erste sein, sondern die sind da und wenn du sie fragst, ob sie dir helfen können, dann machen die das unglaublich gern. So, das wäre sozusagen erstmal die richtige Auswahl, damit man die richtigen Leute findet.

Have a nice day, the Stereophonics. Ja, und nice day, den haben wahrscheinlich auch heute die Spieler der deutschen Nationalmannschaft, denn die haben ja gestern tatsächlich gegen die Elfbeinküste gewonnen mit 2-1. Ja, es sah gar nicht so aus. Eigentlich hat man sich schon darauf eingestellt, dass das Spiel verloren geht, was ja jetzt für die deutsche Mannschaft auch kein tragischer Fall gewesen wäre. Also es wäre noch nicht zu Ende gewesen mit der WM. Aber es ist natürlich, es ist überzeugender, wenn man tatsächlich gewinnt, ja. Und das haben wir tatsächlich dem jungen Dennis Undaff zu verdanken, ja. Denn der kam ja rein, irgendwie 10 Minuten vor Schluss und hat das komplette Spiel gedreht, ja. Es stand 1-0 für die Elfbeinküste und, Dennis Undaff zweimal reingekickt, ja. Und zack, hatten sie es im Sack, ja. Es war wirklich... Puh, nochmal davongekommen irgendwie, ja, so das Gefühl hatte man. Naja, jetzt müssen sie auf jeden Fall nochmal, gegen wen müssen sie denn jetzt überhaupt noch? Es ist nett. Ja, kriegen wir schon noch raus. Ist ja jetzt erstmal wieder ein paar Tage Ruhe mit der deutschen Nationalmannschaft. Ich sage deutsche Nationalmannschaft, ja, nicht die Mannschaft. Nee, das ist die deutsche Nationalmannschaft. Fertig, Punkt, aus. Oh. Und hier ist Northern Light mit What Do You Want? Einen wunderschönen guten Morgen.

Revolution ist nicht ein kurzer Akt, wo mal irgendwas geschieht und dann ist alles anders. Revolution ist ein langer, komplizierter Prozess, wo der Mensch anders werden muss. Es gilt erstmal, ein Bewusstsein des Missstandes zu schaffen. Jetzt nicht gleich zu fragen, gib doch die Antwort. Ein Dutschke will keine Antwort geben. Das wäre genau die manipulative Antwort, die ich nicht zu geben bereit bin. Denn was soll es bedeuten, als Einzelner Antworten zu geben, wenn die gesamtgesellschaftliche Bewusstlosigkeit bestehen bleibt? Die muss durchbrochen werden. Dann können Antworten geben.

Depeche Mode waren das mit Where's the Revolution, was wir uns oder viele von uns ja schon länger fragen, ja, wann es denn endlich soweit ist. Aber naja, wir müssen noch warten, Leute. Ja, übrigens, der nächste Gegner der deutschen Nationalmannschaft ist Ecuador. Ja, klar, Ecuador hat gestern gespielt, ich glaube 0-0 gegen Curaçao und hat damit Curaçao ihren ersten WM-Punkt beschert, ja. Also haben sie denen noch einen Gefallen getan. Ja, und für Ecuador ist es ja auch noch nicht zu Ende. Also wenn sie jetzt gegen Deutschland gewinnen würden, ja, mal davon, also gesetzt den Fall, UNDAF kann nicht spielen, ja. Dann wird es schwierig, ja, ohne UNDAF, weil der hat wirklich, das ist ja wirklich krass, ja, und der ist noch gar nicht lange Fußballer. Und was ich ganz besonders beeindruckend finde, das müsst ihr euch auf der Zunge zergehen lassen. Dennis UNDAF, der ist ja nicht mehr so jung, ja, der ist ja jetzt schon 30. Also er ist noch nicht 30, aber er wird demnächst 30. Und das Datum seines Geburtstags deckt sich mit dem Endspiel der Weltmeisterschaft. Also irgendwie finde ich das schon witzig, ja. Also es könnte sein, dass da, na, dass die Millionäre mehr Auftrieb kriegen, um den Pott zu holen. Ich weiß es nicht. Keine Ahnung. Aber auf jeden Fall, ja, wenn Deutschland ins Endspiel kommen sollte und dann UNDAF da seinen Geburtstag hat, dann, dann steht es schlecht um Frankreich, würde ich mal sagen. Guten Morgen, ihr Lieben. Hier ist Bosse mit Das Paradies. Da wollen wir doch.

0: Magst du Alkohol?
1: Ja.
0: Wusstest du, dass Alkohol dich langsam tötet?
1: Ist schon okay, ich hab's ja nicht eilig.
2: Wir bauen

Ja, Eisbrecher, was ist hier los? Auch diese Frage stellen wir uns alle, oder? Naja, egal. So, also ich möchte mich jetzt erstmal entschuldigen, dass ich gestern die aus Versehen, natürlich, ja, ich mache das ja nicht absichtlich, aber ich habe aus Versehen die falsche Sendung hochgeladen. Die war nämlich vom 31.05.2026. Auch recht aktuell, aber es war eben nicht die Sendung von gestern, ja. Und das ist zustande gekommen, weil es wieder ein Windows-Update gab. Vorher war es bei Windows so, dass man, wenn man einen File beschriftet hat im Ordner, ja, dann und hat dann irgendwie bestätigt, dann blieb der unten in der Liste. Und deswegen war es für mich dann immer einfach. Ich habe hab den File beschriftet, Morning Show, bla bla. Ja, und dann habe ich ihn genommen und in Telegram gezogen. Jetzt neuerdings nach einem Update hat sich Windows an Apple angepasst. Weil bei Apple war das schon immer so. Ja, wenn du einen File beschriftet hast, dann hat er sich sofort innerhalb des Ordners in die Liste eingefügt. Ja. Und das hat Windows eben nicht gemacht. Aber naja, so ist das zustande gekommen. Ich wollte es nur nochmal erklären. Ich habe die Sendung von gestern jetzt natürlich nochmal nachgeladen in unseren Telegram-Kanal. Ja. Morningshow-Info. Wer Lust hat, Sendungen nachzuhören, da sind sie alle drin. Ja. Und heute werde ich natürlich extrem drauf achten, dass ich die richtige Datei reinschiebe. Also Leute, heute geht das nicht schief. Die heutige Sendung wird dann wie gewohnt immer im Ordner sein. Also, im Kanal, meine ich. Im Telegram-Kanal. So, hier Südtirol. Wurde ja auch mal sehr schön besungen von Freiwild. Und das hören wir uns doch gerne an. Hier in der Morningshow um 10.49 Uhr.

Freiwild und Südtirol und das Ganze natürlich hier in der Morningshow. Ja, nochmal zum Thema Fußball. Ja, ich weiß, dass das viele natürlich auch nicht interessiert. Ich sage mal Soundy zum Beispiel, ja, der ist jetzt nicht so fußballbegeistert und einige andere wahrscheinlich auch nicht. Und ich war es auch nicht immer, ja, das heißt, bei Weltmeisterschaften war ich es eigentlich tatsächlich immer. Ja, da habe ich immer geguckt, habe mir andere Mannschaften angesehen und habe das verglichen und so. Ja, da hatte ich echt Spaß dran. Ja, und auch diesmal ist es so, nicht ganz so wie sonst, komischerweise. Die absolute Fußballbegeisterung kommt nicht mehr auf, aber ich nehme an, das liegt an Katar zum Beispiel, wo sie uns so dermaßen enttäuscht haben, dass man jetzt eigentlich gar kein Vertrauen mehr hat, dass es wieder wird. Ja, aber es wird besser. Und ich glaube, das wird jetzt auch immer mehr Zuschauer interessieren, die Weltmeisterschaft. Also, warten wir es mal ab. Aber ich kann euch alle verstehen, die ja keinen Bock habt auf Fußball. Ja, ich sehe es ja im Prinzip auch so. Ja, es geht nur noch um Geld. Beim Fußball geht es nur noch um Geld. Und wie kann ein einzelner Mann über 200 Millionen an Wert sein? Zum Beispiel Messi, ja, oder auch Ronaldo. Das will nicht in meinen Kopf, ja. Ich meine, was ist das? Sklavenhandel oder was? Gewollter Sklavenhandel, also wo auch die Sklaven wollen, ja. Ich habe keine Ahnung. Also, ihr wisst es, ja, Fußball ist aber trotzdem ein Sport, den man sich sehr gut angucken kann, wie ich finde. Viel besser als American Football zum Beispiel, wo du ständig von irgendwelchen Sachen unterbrochen wirst. Dann gibt es wieder Werbung und also das geht mir auch tierisch auf den Sack. Da komme ich auch einfach nicht in das Spiel, ja. Das ist einfach so. Ich weiß nicht, wie die Amerikaner und viele andere, viele Deutsche ja auch, ja, die da voll drauf stehen, ja. Aber ich verstehe es nicht. Aber egal, so viel dazu. Jetzt geht's weiter mit Dritte Wahl. Eine Band, die es auch wirklich schon lange gibt. Und der Song, den ich jetzt rausgesucht habe, der ist auch schon älter, viel älter. Und das ist einer der ersten Hits, die sie mal hatten, ja. Die hatten auch damals schon Hits, zumindest in gewissen Kreisen. Und der gehört auf jeden Fall dazu, ja. Und immer wieder gern gespielt damals. Dritte Wahl, so wie ihr seid.

0: Was haltet ihr davon, wenn wir alle mal eine Woche mit dem Arsch zu Hause bleiben? Wir gehen nicht mehr arbeiten, wir gehen nicht mehr einkaufen, wir fahren nicht mehr zur Tankstelle. Absoluter Stillstand, stiller Protest. Wir müssen uns nicht mal auf der Straße treffen mit einem Schild in der Hand. Nein, wir bleiben einfach zu Hause, lesen vielleicht ein Buch oder verbringen mehr Zeit mit der Familie. Ich kann es mittlerweile nämlich nicht mehr hören, dass ich alle 3 bis 4 Wochen von irgendeinem überbezahlten Bundestagsabgeordneten darauf hingewiesen werde, dass ich nicht genug Leistungsbereitschaft zeige. Ja, herzlichen Glückwunsch, dann zeige ich einfach mal keine mehr. Warum sollte ich denn auch mittlerweile noch so viel arbeiten in diesem Land? Die gesetzliche Rente wird für mich nicht mehr ausreichen. Ich muss privat vorsorgen. Die Krankenkassenbeiträge, die steigen zwar jährlich, aber die Leistung nimmt ab, während Politiker nicht mehr in die gesetzliche Rentenversicherung einzahlen und überwiegend privat versichert sind. Und das Geld, das von den Steuern erwirtschaftet wird, was wird denn eigentlich damit gemacht? In Bildung wird es definitiv nicht investiert. Die marode Infrastruktur spricht auch nicht gerade dafür, dass mit unseren Steuern gut umgegangen wird. Aber ich muss mir den ganzen Tag von irgendeinem Politiker anhören, ich zeige nicht genug Leistungsbereitschaft. Herzlichen Glückwunsch. Dann komme ich der Aussage doch einfach mal nach und bleib eine Woche mit meinem Arsch zu Hause. Was haltet ihr alle davon?
1: Hallo, entwickel mal Hemmung, Alter.

Wolfsherz von Kind im Magen, so wollten sie sich ja mal nennen am Anfang, ja. Ging ja nicht, wurde verboten, deswegen Kim, ja. So, hier in der Morning Show kommt jetzt ein Zusammenschluss von einem englischen Musiker von der Band Franz Ferdinand und einem Österreicher. Könnte ich euch jetzt nicht sagen, weiß ich nicht. Also auf jeden Fall sehr interessante Mischung. Und ich finde, in dem Song hört man schon, dass er bei Franz Ferdinand ist, ja, der Typ. Die gibt's ja immer noch. Aber haben sich Nitsch genannt und hier ist Beschissene Party. Lieben Gruß nach Österreich.

0: Was darf ich euch Jungs denn bringen? Seid ihr durstig oder hungrig oder seid ihr nur auf der Durchfahrt? Oder wollt ihr ein Bier oder irgendwas Härteres? Hey, falls ihr es nicht wisst, bei uns kriegt ihr das beste Pfefferstee.
1: Nein, danke Ihnen. Ma'am, wir werden uns vielleicht etwas später ein paar Bier hinter den Knorpel schütten. Wir sind die ganze Nacht hier, wissen Sie? Wir sind die Band.
0: Hm? Seid ihr? Oh nein, nein, nein, das ist nett. Hey Bob, das ist die Band.
2: In Ordnung.
3: Was für eine Art Musik haben Sie normalerweise hier?
0: Oh, wir haben beide Sorten. Wir haben Country und Western.

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1: Olia, ich glaube, ich krieg die Grippe.
2: Hast du nicht 6 Jahre Medizin studiert?
1: Ja, und?
2: Und du warst trotzdem krank? Das ist schon peinlich.

Ja, das war Case Choice mit Not an Addict und davor hatten wir Tracy Bonham, ja, die Tochter von John Bonham. John Bonham, der Schlagzeuger von Led Zeppelin, der mit 27 Jahren oder so gestorben ist. Ja, also auch schon sehr, sehr lange nicht mehr da, aber vorher hat er halt noch Tracy gezeugt und sie tritt dann in die Fußstapfen. Also sie singt zwar und er ist Schlagzeuger, aber der Sohn ist auch Schlagzeuger übrigens, der hat ja damals bei dem Konzert von Led Zeppelin Celebration Day in London, da hat der Sohn von John Bonham das Schlagzeug übernommen. Sonst hätten die anderen, also Jimmy Page und Robert Plant, ja, die beiden hätten dann dieses Konzert nicht auf die Beine gestellt. Das war Grundvoraussetzung, dass der Sohn von John Bonham am Schlagzeug sitzt. Finde ich auch cool. Geile Sache, aber 2010, 11 irgendwie, da haben sie sich nochmal zusammengetan, nach 30 Jahren Abstinenz. Das ist schon queer. Hier ist Garbage. Guten Morgen.

ist wirklich so, mir hat das mein Leben lang immer geholfen, Musik. Weil Musik kann alle Gefühle, alle Richtungen gehen. Ja? Ich meine, du kannst ein trauriges Lied hören, ein fröhliches Lied. Selbst wenn du wütend bist, gibt es die passende Musik. Und deswegen feiere ich die Musik auch so ab. Ja? Weil mir wirklich, das sage ich nicht nur so jetzt, sondern es ist tatsächlich so, es trägt mich mein ganzes Leben lang. Also schon als Kind, Pubertät und so weiter, ohne Musik so. Also mir hat das halt immer geholfen, so mit den Gefühlen umzugehen, die halt gerade anstehen im Leben.

Ja, Daniel Würz mit seiner Band Würz war das und die fünfte Dimension, ja, und wir gucken doch jetzt mal in unsere fünfte Dimension, in unseren Chat, ja. Ich begrüße herzlich Blatano, der Susanne, Fischett, It's Urgent, Matti, Schlumpfine und Soundy. Ja, und wenn du da draußen auch Lust

Lust hast, ein bisschen zu chatten an diesem Sonntag, ja komm, ist Sonntag. Da, was soll man da sonst machen, außer chatten und auf Fußball warten? Dann komm vorbei, ja, mach's dir gemütlich hier bei uns im Chat. Und dazu gibt's Musik von den Eels hier, Novocaine for the Soul.

RPBL war das, live mit The Shadow. Eine wunderschöne Nummer, wie ich finde. Das ist vom vorletzten Live-Album. Die haben jetzt schon wieder ein neues gemacht, da ist die Nummer auch nochmal drauf, aber klingt dann schon ein bisschen anders. Mir gefällt es da, ehrlich gesagt, besser. Ja, hier ist die Morning Show. Schön, dass ihr da seid. 11.34 Uhr haben wir es mittlerweile. Und hier kommt eine polnische Prog-Band namens Riverside, auch mit einer wunderschönen Live-Nummer. River Down Below. Guten Morgen.

Mit jedem Drohnenschlag wird es für Europa gefährlicher, weil in Russland der Druck steigt auf den Präsidenten, jetzt den Unterstützern der Ukraine, das sind nicht mehr die Amerikaner, das sind vor allem die Deutschen, zu zeigen, wo der Hammer hängt. Und dieser Hammer ist nicht einfach nur ein Hammer, sondern das sind nukleare Arsenale von 6500 Atomsprengköpfen und ballistischen Raketen, die so schnell sind, dass sie nicht abgefangen werden können. Weil man sich dermaßen bis über beide Ohren hinaus in diesen Krieg hineingequatscht hat. Dieses Gratis-Heldentum von der Zuschauertribüne aus. Ja, in der Ukraine kämpfen wir für unsere Freiheit. Aber keiner dieser Maulhelden wäre bereit, selber eine Uniform anzuziehen. Die eigenen Kinder in diese Blutmühle da, in diesen Drohnenwahnsinn hineinzuschicken. Sie dort zu verheizen. Man lässt dann die Ukrainer sterben. Für die eigene Freiheit, für die eigene Zivilisation, meine Damen und Herren. Das ist ein bodenloser Zynismus, der uns da von diesen Gutmenschen entgegenknallt. Die haben auch noch die Frechheit, sich in jeder Talkshow da als moralische Götzen aufzuspielen, da als sozusagen als Prediger der Hochmoral. Und jeder, der eine andere Meinung hat, wird von diesen aufgeplusterten Typen da in den Senkel gestellt. Es ist kein Wunder, dass die ihre Talkshows mittlerweile so kalibrieren, dass niemand auftreten darf, der denen mal die Luft rauslässt, meine Damen und Herren, der diese eingebildete Herrlichkeit stört. Aber ich sage Ihnen, das ist eine absolute Verantwortungslosigkeit, und den Deutschen muss man sagen, den deutschen Politikern, nicht den Deutschen.

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1: Ja, das Album der Woche kommt diese Woche von der Band Shinedown, ja, und die haben ein neues Album, das 8. Studioalbum, und so haben sie es dann auch genannt, ja, das Album heißt 8, und wir sind heute beim 3. Song angelangt. Sind wir beim 3.? Ja, wir sind beim 3. Song angelangt, und der heißt Burning Down the Disco. Hier ist Shinedown.

Ja, die Klassikermittag steht an. Ja, ihr wisst, wir spielen immer um 12 einen Klassik-Song. Heute ist es ein ganz besonders langer Klassik-Song. Ja, zur Sommersonnenwende hat sich der It's Urgent gedacht, macht da doch mal einen etwas längeren Song. Ja, wir haben heute den längsten Tag des Jahres. Ja, ab morgen ist es wieder um 16 Uhr dunkel. Nein. Ja, und natürlich machen wir auch heute die Klassik. Und wer Lust hat, eine Fackel zu zünden für Frieden und auch für Freiheit, wir müssen friedenstüchtig werden. Ja, das hätte Boris Pistorius eher sagen sollen, als wir müssen kriegstüchtig werden. Das Wort kenne ich gar nicht. Ja, niemand auf dieser Welt muss kriegstüchtig werden. Also, lasst uns die Fackel zünden und dazu gibt's Vivaldi mit Sommer. Ha.

0: Stopp, stopp, stopp! Aus, aus!
1: Sag mal, hast du da eben ein Fisch gespielt?
0: Hm? Ja, rede ich Spanisch oder was? Ich hab dich gefragt, ob du da eben ein beschissenes Fisch gespielt hast beim Übergang auf das A.
2: Ich spiele immer Fisch.
0: Ja, das weiß ich! Du bist ja immer ein Fisch, immer! Das klingt doch immer scheiße, du Idiot. Das spielt mir in ein Giss, verstehst du? Ein Giss. Aber das geht ja in deinen blöden Schädel nicht rein.
2: Oh, geht das wieder los?
3: Leute, lass uns doch einfach spielen. Ist vielleicht nicht der optimale Zeitpunkt.
0: Du mischst dich da nicht ein, du dumme Sau, doch. Kümmer dich um deine eigene...

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kriegt auf der Bühne. Aber die Zuschauer sind da mittlerweile dran gewöhnt und ersetzen seine Stimme, wenn er tatsächlich nicht mehr kann. Ja. Ich finde es echt cool. Klar, es ist Mainstream, ja, und normalerweise eigentlich gar nicht so mein Ding. Aber bei ihm mache ich da echt eine Ausnahme, weil er wirklich, ja, wahrscheinlich sehr zu leiden hat unter seinem Tourette. Ja, das ist immer so. Aber diesen Weg, den muss er nun mal gehen, ja. Wie wir alle. Wir müssen auch unseren Weg gehen. Hier ist CBA.

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Die Fantastischen Vier hier, Millionen Legionen, aufgenommen in einer Tropfsteinhöhle mit Strafgefangenen als Musiker. Ja, das wollten die Fantas damals unbedingt. Haben sie auch durchgezogen. Die wollten es eigentlich in Spanien machen, aber das ist natürlich schwierig, Inhaftierte nach Spanien zu bringen. Ja. Nee, hat nicht geklappt. Ja, da mussten sie, ich glaube, irgendwo im Sauerland haben sie es gemacht dann, ja. Ja, und jetzt gibt's nur ein Lied hier in der Morning Show und das kommt von Alex Diehl. Ein wunderschöner Song, wie ich finde.

Ja, für den verstorbenen Chester Bennington hier, ja, Linkin Park mit One More Light. Und er ist ja auf sehr tragische Weise ums Leben gekommen, also angeblich Selbstmord. Ich glaube da nicht dran, ganz ehrlich, sage ich euch. Kurz paar Stunden vor seinem Tod hat er noch mit seiner Familie ausgelassen Brettspiele gespielt. Und ich weiß nicht, ob man eine Depression innerhalb von einer halben Stunde kriegen kann oder so. Kann alles sein, keine Ahnung, aber ich glaube nicht dran. Ja, was nicht heißt, dass es nicht stimmt. Also auf jeden Fall bin ich da sehr skeptisch. Auch bei anderen Musikern übrigens. Nicht nur bei Chester Bennington. Every rose has its thorn. Hier ist Poison für euch.

Matchbox 20 waren das mit Long Day und der Sänger Rob Thomas ist ja in den USA auch ein sehr bekannter Kinderbuchautor. Also es ist nicht so, dass das alle nicht können, ja. Weil er ist wirklich sehr erfolgreich in den USA, ja. Also viele Kinder lesen seine Bücher. Rob Thomas, der Sänger von Matchbox 20. Jetzt gibt's hier eine Runde Paolo auf die Ohren. Nicht Paolo Pinkel, Paolo Nutini mit Iron Sky.

Fury in the Slaughterhouse hier mit Radio Orchid. Und das ist ja eine Band, die als Punkband begonnen hat und dann immer, ja, immer etwas erfolgreicher wurde, indem sie den Punk abgeschafft haben. Also richtig erfolgreich waren sie dann erst am Ende. Ja, wir sind auch am Ende hier in der Morning Show. Ein herzliches Dankeschön an alle da draußen fürs Lauschen natürlich und an unsere Chatties hier. Blattano, der Susanne, Emmy, Fishhead, It's Urgent, Someone Else und Soundy. Schön, dass ihr da wart und natürlich liebe Grüße an alle, die drin waren und schon wieder raus sind. Heute wird es mit Programm etwas dürftig, so wie ich das gesehen habe. Also es steht noch niemand drin. Also müssen wir mal abwarten. Normalerweise ist ja immer abends der Olli hier aus England. Der hat sich diesmal aber gar nicht eingetragen. Vielleicht ist er trotzdem da. Also guckt um 22 Uhr mal rein, wenn ihr Lust habt. Da müsste dann der Olli hier am Start sein. Live aus England. Also zumindest war das die letzten Wochen und der hat auch noch nicht abgesagt. Also gehe ich mal davon aus, dass er vergessen hat, sich einzutragen. Also, wir hören uns morgen wieder in der Morning Show, wenn ihr Lust habt. Um 10 geht's wieder rund hier. Und bis dahin wünsche ich euch einen wunderschönen Sonntag. Macht's Beste draus. Das Wetter ist cool. Und zum Schluss habe ich eine Nummer hier. Die könnte nicht besser sein. Nicht besser heißen. Ja? Stell dir vor, es ist Krieg und keiner geht hin. Hier ist Erik Frisch und seine Freunde und damit sage ich bye bye, ciao ciao und Ende.

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0: Und jetzt der größte Knall im All. Captain Pip-Pip Dotter.
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3: Hallo, Dotter hier. In der letzten Episode hatte man mir streng vertraulich mitgeteilt, dass irgendetwas mit unserer Sonne nicht in Ordnung war. Ich wurde von den Vereinten Nationen beauftragt, Licht in diese Sache zu bringen.
4: In dieser Nacht schlief ich sehr schlecht. Vermutlich plagte mich die Sorge um die gesamte Welt. Denn ohne Sonne hatte ich das Gefühl, dass bald alle Lichter ausgehen würden. Ich wachte auf, als es an meiner Tür klopfte.
1: Ich sprang aus dem Bett und öffnete die Tür im Schlafanzug.
4: Nicht jeder Captain hat eine Tür im Schlafanzug. Aber es ist nicht die richtige Zeit für faule Witze.
5: Hallo, Captain, ich bin's.
4: Es war Tessie, meine wunderbare Weltraumnymphe. Sie stand da vor mir und sie hatte den Körper eines 17-jährigen Filmsternchens.
1: Hallo, Tessie, was machst du denn hier vor meiner Tür mit dem Körper eines 17-jährigen Filmsternchens?
5: Captain, es ist keine Zeit für dumme Witze. Gerade eben kam ein wichtiges Fax für dich von Wum Bum Plattenservice.
1: Meine neue Platte?
5: Ja. Die sagen, wenn der Verkauf deiner neuen Platte noch weiter zurückgeht, dann werden sie die CDs als Bierdeckel verschenken müssen.
1: Tessie, mach mir sofort einen Termin mit meinem Psychiater.
5: Das geht nicht.
1: Wieso?
5: Er behandelt gerade den Sänger Pavarotti.
1: Pavarotti?
5: Mhm.
1: Was hat der denn?
5: Er glaubt schon seit Jahren, er leide an Magersucht.
4: Bereits eine Stunde später befanden wir uns auf dem Weg zum Raumschiff-Terminal.
5: Captain, fahr nicht so schnell.
6: Keine Sorge, Tessie.
5: Du weißt, dass ich mir schon mal bei einem Verkehrsunfall den Arm gebrochen habe.
6: Wirklich?
5: Ja, ich wollte einem Kind ausweichen.
6: Und dabei bist du von der Couch gefallen, hä?
5: Ja, du und deine blöden Shovi-Witze immer.
6: Nicht schon wieder.
5: Was, Captain?
6: Da vorne eine Verkehrskontrolle.
5: Oh Mann. Und ich bin nicht mal geschminkt.
6: Tessie, wie siehst du denn aus? Ist Fasching?
5: Captain, ich hab dir schon tausendmal gesagt, dass du nicht bremsen sollst, wenn ich mich schminke.
6: Es ist nicht meine Schuld, es ist eine Verkehrskontrolle.
5: Schau dir das an.
6: Ja, ich...
7: Guten Tag, Führerscheinkontrolle.
6: Ja, Moment, hier. Ah, schönen Hund haben Sie da.
7: Rex, Platz.
6: Hä?
5: Captain, wieso haben die Hunde alle eine Glatze?
6: Tessie, Polizeihunde, damit man das Blaulicht besser festmachen kann.
7: Captain Dotter, ich muss Ihnen leider mitteilen, dass Ihre Reifen abgefahren sind.
6: Oh.
7: Nach § 5-39 Absatz 4 StVO.
6: Meine Reifen abgefahren? Oh, dann nix wie hinterher.
8: Halt, halt, Polizei!
1: Oh, wird es unserem Helden gelingen, seine Reifen noch einzuholen? Mehr darüber in der nächsten Episode von Captain Kip Dotter.
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Boah, was ein Sound hier! Und den hat euch der Fischhead präsentiert, denn der ist hier einfach mal spontan eingesprungen für eine Geheimsendung. Und die läuft hier bis 22 Uhr, dann geht's hier weiter mit dem Olli und seiner Nightshow. Und bis dahin machen wir hier Musik bunt aus dem Gemüsegarten. Und ich habe hier mal was bisschen Kräftigeres rausgesucht von Mr. X und Mr. Y. Free me.

0: Seid ihr alle da?
1: Ja, ja.
2: Na, ich hoff's, denn hier geht's jetzt los. Wir haben hier bis 22 Uhr noch Sendung auf Radio Emergency. Der fischert hier am Mikrofon mit einer Geheimsendung vor dem Olli. Und Leute, kommt herein in den Chat und habt Spaß. Hier bei mir an der Ostsee hat sich's nett abgekühlt. Ich habe alle Bretter aufgerissen, habe mir hier ein geistiges Getränk hingestellt. Und jetzt senden wir hier. Der Matti ist hier schon im Chat eingetroffen. Und ich hoffe, das wären auch noch deutlich mehr Leute. Denn nachher beim Olli geht's ja wieder ab. Der macht die Wunschbox auf. Und da können wir uns dann wieder abstruse RE-Wünsche erfüllen lassen, die der arme Olli nicht kennt. Wir spielen hier als nächsten Titel mal was von The Cure. Die haben in Anfang der 90er mal ein Album rausgebracht, das nannte sich Mixed Up. Und dort haben sie nur Mixe gemacht, logischerweise von bekannten Liedern von ihnen, die ziemlich ungewöhnlich ausgefallen sind. Und die Cure-Fans haben dieses Album abgöttisch gehasst. Deswegen habe ich es natürlich abgöttisch geliebt. Und hier mein Lieblingstitel aus diesem Album: In Between Days im Shivermix.

Ne, das ist schon ganz schön speziell, aber das Ganze hier, was die Anlage bringt, auf die Ohren geballert, das hat schon was für sich, glaubt's mir. Ich hab's oft genug ausprobiert. Hier die Cure mit In Between Days. Wir bleiben mal hier noch ein bisschen elektrisch und kommen zu einer Band, die den Synthesizer ja auch mit gesellschaftsfähig gemacht haben in den 80er Jahren. Das war der OMD oder Orchestral Maneuvers in the Dark. Aber die haben sich nicht auf ihren Lorbeeren ausgeruht, sondern die haben vor 3 Jahren auch nochmal ein Album rausgebracht. Und das hieß Bauhaut Staircase. Und hier ist der titelgebende Song daraus und das Ganze natürlich mal hier in der Langversion.

Und da war's aus hier. One, Two, die Band. Have a Cigar, natürlich ein Cover hier von dem ollen Pink Floyd-Titel. Have a Cigar, der erste Titel der B-Seite vom 76er Album Wish You Were Here, was direkt hinter mir steht. So, jetzt machen wir mal ein bisschen hier Banalpop. Und ich lade nochmal ganz herzlich die Leute ein. Kommt in den Chat. Ich sende hier noch eine gute Stunde. Und dann übernimmt hier der Olli bis Mitternacht. Also hier ist noch volles Programm. Und mittlerweile ist auch die Nicole hier eingetroffen, die mich jetzt hier diese Sendung inspiriert hat. Und ich hoffe, die wird auch noch den ein oder anderen Musikwunsch hier äußern. Und dann gucke ich mal, ob ich ihn für sie speziell erfüllen kann. Und solange machen wir erstmal Musik von den Pet Shop Boys. Hier sind sie mit Domino Dance.

Die Pletcher Boys, wie wir früher immer etwas gehässig sagten, Domino Dancing. Und hier kommt jetzt eine meiner ganz großen Lieblingskünstlerinnen, nämlich Kate Bush. Und vielleicht hört er die Aqua zu. Der habe ich ja mal einen Regenschirm geschenkt letztes Jahr. Und auf dem Regenschirm steht spiralförmig eine Strophe des folgenden Liedes da. Hier ist sie mit Klaus Bass. Ja, ganz bestimmt. Nein, Cloud Busting natürlich. Und das Ganze hier im Organon-Mix. Los geht's. Na?

Kate Bush hier mit Cloudbusting im langen Organ. Und Maxine, das passt natürlich super hier zum heutigen Tag. Wir haben ja den längsten Tag des Jahres. Also die Sonne ist heute am längsten auf. Hier ist sie 4.21 Uhr aufgegangen und 21.51 Uhr. Also in einer knappen Stunde geht sie hier unter. Wow, längster Tag des Jahres. Ja, jetzt sind die Tage schon wieder kürzer. Ja, und deswegen gibt es hier jetzt auch mal noch einen Titel, wo lang im Namen steht. Die Doobie Brothers mit Long Train Running.

Da schauen wir doch mal hier am längsten Tag des Jahres ins Programm von Radio Emergency. Direkt nach mir hier, 22 Uhr, übernimmt der Olli das Zepter und sendet hier live aus England seine Nachtshow bis kurz vor Mitternacht. Und dann geht's natürlich in die neue Woche und wir starten mit DJ Bagger. 10 Uhr geht es hier los mit der Morning Show. Und da gibt es dann 3 Stunden lang interessante Informationen und gute Musik auf eure Ohren. Und dann 18 bis 20 Uhr Matti mit dem legendären Live-Club mit Musik von den Bühnen dieser Welt. Und dann am Abend 3 Stunden Vintage-Club mit Frank Stoner. Der entführt uns dann in die verzauberte Welt der 60er, 70er und 80er Jahre. Volles Programm hier auf unserem Sender. Und ich spiele jetzt mal eine Band, die unser Bagger ganz besonders mag und die ich durch ihn kennengelernt habe. Vielen Dank mal an dieser Stelle dafür. Hier ist die Band aus Dänemark, die heißt Volbeat und hier ist der Titel 7 Shots.

Ja, da kommen sie mal nicht so weichgespült wie ansonsten daher. Volbeat mit Seven Shots. Ja, dann bleiben wir doch mal hier im härteren Genre. Ich hatte ja angekündigt, morgen gibt es hier Live-Musik mit dem Matti. Und vor 2 Wochen hatte ich ihn vertreten und da war ein schöner Titel dabei, der mir so gut gefallen hat. Ach komm, dachte ich mir, da spiele ich den gleich nochmal. Hier sind Metallica mit ihrem, ich denke mal, größten Hit Enter Sandman. Und hier haben sie sich das Boston Symphonic Orchestra zur Verstärkung geholt und haben folgendes geniales Stück hier abgeliefert.

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1: Da freut sich die Band und das Publikum. Und so muss das sein. Und wer jetzt Bock hat auf Live-Musik, der muss morgen Abend einfach 18 Uhr hier die Welle einschalten. Radio Emergency, der Matti ist dann am Start und bringt uns dann 2 Stunden Live-Musik von den Bühnen dieser Welt vom Feinsten. Und das ist doch total süß. Und ein süßes Ding findet auch der nächste Künstler. Auf Englisch heißt das Ganze Sweet Thing. Und der Künstler ist kein geringerer als Mr. Mick Jagger.

Boah, das war hier so Anfang der 90er. Mick Jagger, Sweet Sing und da funkt es und soult es und die Saxophone sind auch nicht von schlechter Qualität. Ja, da weiß man sofort, wer Musik im Blut hat. Und bei der nächsten Band ist natürlich eine Selbstverständlichkeit. Hier ist der Musikgott seinerzeit in höchst eigener Person, Freddie Mercury, mit seiner Band Queen und hier einer meiner Lieblings.

Bum, das war's hier. Eins der stärksten Lieder hier, die ich von Queen kenne. Wahnsinn, dieser Satzgesang, wie die vier Stimmen der Jungs ineinander in Harmonien übergehen. Und natürlich diese unübertreffliche Stimme von Freddie Mercury. Ja, da können sich viele heutige Bands, wenn sie das anhören, nur noch verschämt in die Ecke trollen, weil das gerade braucht man schon richtiges Talent für und nicht nur irgendeinen Computer mit ein paar Tasten. Ja, aber nicht lang rumgequatscht. Wir gehen hier mal in die neue Generation und ich schaue hier mal ganz mutig in die Geburtstagsecke. Das macht ja nachher der Olli auch und vielleicht nehme ich ihm ja mal schon den einen oder anderen Titel weg. Dann kann er sich was Alternatives aussuchen. Hier ist Geburtstagskind Nummer 1, die mich jetzt ganz doll interessiert. Eine sehr angenehme Künstlerin, auch mit einer wunderschönen Stimme, Lana Del Rey. Und hier habe ich sie gleich natürlich mit ihrem größten Hit, Videogames. Und wie alt sie heute geworden sind, naja, das sagt man nicht bei einer Dame.

von Geburtstagskind Lana Del Rey, deren Alter wir ja nicht verraten, zu einem Geburtstagskind, der heißt auch Ray mit Nachnamen, mit Vornamen Ray Davis, und der ist einer der Gründer und der Songwriter von den Kinks. Und der feiert halt auch Geburtstag, ist allerdings mindestens doppelt so alt wie die gute Lana. Und hier kommen die Kinks aber nicht mit so einem üblichen Hit wie Lola, Lola, Lola, Lola. Obwohl, den kann man eigentlich auch mal wieder spielen. Nee, ich habe mir rausgesucht, auch einer meiner Lieblingstitel, nämlich den Apen.

0: Der Ape-Man hier von den Kings. Und bevor ich hier zu meinem letzten Geburtstagskind komme, da spiele ich nochmal einen Titel, der so wunderschön sich hinter den Ape-Man einreiht, weil das hat ja was mit dem Affenmenschen zu
1: tun. Seid ihr alle da?
0: Und nein, ich spiele jetzt nicht Willem mit Tarzan ist wieder da, keine Sorge, aber ich spiele hier natürlich einen super passenden Titel vom Electric Light Orchestra und der heißt Jungle und hier kommt er. Es fängt ganz leise an, hört mal genau hin. Und da hört ihr auch den Tarzan.

Was für ein spannender Titel hier, der Jungle vom Electric Light Orchestra. Und damit kommen wir jetzt zum letzten Geburtstagskind, zumindest hier in meiner Sendung. Vielleicht hat ja der Olli auch noch den ein oder anderen Künstler oder eine andere Künstlerin rausgewühlt. Und hier kommt der ganz große John Paul Young. Nicht zu verwechseln mit Paul Young, der hier so Comeback- und Stay-mäßig unterwegs war. Nein, nein, Jean Paul Young. Und der hatte natürlich den größten aller Hits hier, den ja mehr oder weniger ja ein Hit-Wunder, Love is in the Air. Aber den spiele ich jetzt nicht, sondern sozusagen die B-Seite. Klingt nämlich fast genauso. Heißt Standing in the Rain. Und weil heute der längste Tag des Jahres ist, gibt es den hier auch in der Langversion, die allerdings relativ kurz ausfällt. Aber genug gequatscht. Hier ist Geburtstagskind, Jahrgang 1950, Jean-Paul Young.

0: Klang ja genauso wie Love is in the Air, ne? Das war halt der Nachbrenner und mehr kam ja dann von dem Guten auch nicht. Aber egal, war viele Jahre sich in das Gedächtnis der Musikhörer der 70er Jahre eingebrannt. Jean-Paul Young hier, Geburtstagskind heute. Ja, und meine Sendung neigt sich hier glatt dem Ende zu. Ich habe hier noch zwei Titel aufliegen und dann geht es hier weiter. Da übergebe ich hier über den Kanal rüber zum Olli. Gucken wir mal, ob die Übergabe ganz gut klappt. Und hier einer der letzten Titel, der kommt von einer Band, die ich mit dem Matti live gesehen habe, jetzt hier im April, nämlich die Band Engerling. Zu ihrem 50-jährigen Jubiläum sind sie nach Wismar angereist. Das ist ja ganz in der Nähe. Und hier sind sie mit einem ihrer ganz großen Hits, nämlich dem Narkose-Blues.
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21.55 Uhr, das heißt, vor genau 4 Minuten ist hier die Sonne untergegangen und damit der längste Tag des Jahres 2026 zu Ende. Und zu Ende ist hier auch meine kleine Geheimsendung. Aber keine Sorge, hier geht es natürlich noch weiter. Bis Mitternacht übernimmt hier gleich der Olli und ich werde hier noch ein Instrumental nachschieben, auch von einer DDR-Band, die nennt sich Pond. Und wenn wir vorhin so viel Dschungelmusik hatten, da kommt der Titel Jumbo. Und das klingt auch ganz schön trampelig, elefantisch. Aber vorher sage ich natürlich noch herzlichen Dank den Hörern da draußen, die mir hier im Chat geholfen haben oder einfach nur durch Zuhören ihre Loyalität zum Sender bewiesen haben. Und wir hören uns demnächst wieder auf dieser Welle. Und bis dahin, macht's gut. Bis bald, euer Jumbo.

Ja, guck mal. Hallo, wo bin ich? Ah, guck mal, da bin ich ja. Guck mal. Und wenn wir hier weggehen, glaube ich, guck mal, da kann man sogar nach hinten noch jemanden sehen. Ja, das ist ja ein Besucher aus dem fernen Deutschland. Ihr wisst, wie das ist, ne? Deutschland ist ja so fern, ja, dass man ist ja schneller auf Mallorca, als man bei mir ist, nicht? Weil ich wohne ja schließlich nicht in London, sondern etwas weiter weg. Und von daher braucht man da schon ganz spezielle Connection, um zu mir zu kommen. Und ja, das ging dann also heute via Amsterdam, ne? Also Amsterdam, und dann kommt man hier runter nach Exeter und dann ist man da mehr oder weniger schon da. Ist relativ einfach. Ja, und damit er wurde auch noch abgeholt. Ja, und damit erstmal herzlich willkommen hier zu Ollis Night Show an diesem wunderschönen Sonntagabend. Erstmal einen schönen Gruß an alle Freunde auf Kick und natürlich Radio Emergency and a nice hello to all the listeners here on soundartradio.org.uk. Unfortunately, this is a German radio show, and if you don't mind this foreign language, just enjoy the music. This is something, you know, you may really like to enjoy, because everything else is just nonsense, you know. There is nothing serious behind the show, so it's all fine. Ja, und ja, da würde ich mal sagen, dann fangen wir einfach mal ab. Erstmal vielen Dank an Fishhead für seine Sendung. War wieder viel Umf dabei, beziehungsweise Hardrock. Und ja, eigentlich müsste ich ja auch mal wieder ein bisschen Hardrock spielen. Ich habe sogar eine Platte rausgesucht, die Hardrock ist. Also das ist aber bei mir also eher so das, ja, so Nebensächliche mehr oder weniger. So, ja, da würde ich sagen, wir fangen erstmal an mit Musik. Dann muss ich erstmal meinen Kaffee auftrinken, weil ich bin völlig müde. Man merkt das auch in meiner Stimme, wie abgehetzt ich bin irgendwie. Dann mein Co-Moderator braucht noch einen Kopfhörer. Und der Hund braucht noch was zu fressen. Also von daher machen wir erstmal mit Musik. Und zwar habe ich was rausgesucht. Ja, das ist schon was sehr Interessantes, nicht? Ich liebe diese Ära von Musik, weil die war interessant. Ja, das waren in den 90er Jahren. Und ja, die haben viel elektronisch gemacht. Ich habe aufgelegt Dance to Trance, We Came in Peace. Und natürlich bin ich auch heute Abend wieder in Frieden und Freiheit mit euch. Viel Spaß in den nächsten 2 Stunden.

0: So, guck mal, da waren wir schon. Ach ja, ja, jetzt hast du auch endlich einen Kopfhörer und rein theoretisch kannst du sogar hier ins Mikro brüllen. Ne? Ja, ja, das geht.
1: Ich versuche mal nicht so laut zu sprechen. Du hast mich doch gar nicht vorgestellt.
0: Ach so, ja, wie soll man dich denn vorstellen mit Frank-Peter Pfanne, ne? Frank-Peter Pfanne. Nein, Frank-Peter Pahn, auch ein ehemaliges Mitglied bei uns oder im ehemaligen Good Sound Radio, was ja geschlossen worden ist. Und ja, du schwimmst auch so ein bisschen hin und her, ne? Mehr oder weniger so auf der Kickwelle und sowas.
1: Ja, nicht? Klar, ich bin bei Kick dabei und ja, du ja auch.
0: Ja, genau.
1: Und mal gucken, ob man noch eine andere Heimat findet. Aber ja, alles der Reihe nach. Aber schön, dass ich hier sein darf und da deine Sendung mal mitbegleiten darf. Wunderbar.
0: Guck mal, Dante sitzt, also dein Nachbar sitzt draußen im Pavillon und lässt das alles vom Handy laufen. Ja, kannst du dir auch gut vorstellen, ne?
1: Schön warm bei ihm dann.
0: Ja, schön warm. Ne? Ja. Also man muss ja sagen, bei uns in England ist es im Moment, ja, es ist ein Feiertag im Moment, weil es ist warm, ja, warm und schön. Und das heißt bei den Engländern normalerweise, wir lassen alles stehen, fallen und liegen, ja, und machen jetzt einen auf Sommer. Ja, das heißt also Städte, die, was weiß ich, also Städte, ich sag mal Badebuchten, ja, die das ganze Jahr nicht beachtet werden, ja, haben auf einmal einen Zulauf, ja, den glaubt man nicht mehr. Ja, die Leute gehen spazieren in Plymouth an der schönen Ho, ja, und da ist es selbst morgens um 9 Uhr schon so voll, ja, dass einem die Hunde schon, dass man nur noch über Hunde stolpert, mehr oder weniger, weil da so viel los ist. Die Leute baden wirklich, ja, wie soll man das sagen, also nicht mehr in umzäunten Gehegen, will sagen Freibäder, nein, sie baden sogar in der See selber, ja, obwohl es da keinen Unfallschutz gibt und keinen Bademeister und sowas, nicht, also richtig heikle Sachen.
1: Also so wie früher.
0: So wie früher, genau. Ja, ja, ja, genau. Das nennt sich, in England nennt sich das Wild Swimming, ja, wenn ihr also irgendwo da auf einem, in einem kleinen Bach schwimmt oder in einem kleinen Flusslauf oder irgendwo in der Lagune oder sowas, nicht, dann ist das Wild Swimming. Früher war das einfach, wir sind mal eben kurz ins Wasser gegangen und baden irgendwie. Ne?
1: Sechs Seenplatte. Mehr muss ich nicht sagen.
0: Ja, genau. Ne, vielleicht der eine oder andere Hörer weiß das ja auch. Das war in Duisburg damals. Wir sind ja beides Ruhrgebietskinder, mehr oder weniger. Ne? Ja, obwohl ich ja nachdem ich dann irgendwie 30 war oder so, dann ganz, ganz schnell weg bin irgendwie.
1: Mich hat es ja auch weggetrieben.
0: Ja, er lebt jetzt also auch außerhalb vom Ruhrgebiet. Das ist also etwas ländlicher, sagen wir mal so. Ja. Ne? Und ich glaube, euch gibt es also auch nur zwei Staus, einmal morgens und einmal abends, ja, wenn die Leute von der Arbeit nach Hause kommen. Ansonsten
1: völlig richtig.
0: Ja, ne? nicht zu verwechseln mit den Ruhrgebietsautobahnen, ja, wo die A40.
1: Bei uns ist es genauso grün wie bei euch oder fast genauso grün.
0: Ja, aber komm mal im Winter, dann ist bei uns grüner als bei euch.
1: Ehrlich?
0: Ja, ja.
1: Weil bei uns mehr Schnee liegt.
0: Ja, nee, das fällt da nicht so auf. Ja, wenn die Bäume alle kahl sind im Ruhrgebiet, ja, dann sind das halt nur kahle Bäume. Aber wir haben ja sehr, sehr viele Hecken und sowas überall und die sind natürlich immer
1: die
0: grün.
1: Bleiben.
0: Ne, also das, deswegen, also ist es schon etwas anders, ne? Guck mal, Andante sagt maximal 26 Grad und leichter Wind. Ja, bei uns ist es jetzt draußen auf der Terrasse 18 Grad und leichter Wind. Und wir hatten heute hier in England 24 Grad, 25 Grad maximal. Aber wenn es über 26 Grad geht, ihr wisst, wie das ist. Ja, die ganzen Online-Medien brauchen ja immer irgendwie was, was sie rauspalavern können. Ja, dann ist das bei uns eine Hitzewelle. Ja, also wenn es also wärmer als 26 Grad ist, gibt es einen Heat-Alarm, ja, einen Hitzealarm. Wobei man muss natürlich auch fairerweise dabei sagen, dass also die Temperaturen hier im Sommer nicht so hoch gehen. Aber wie ihr alle vielleicht wisst, ihr wart ja vielleicht auch schon mal im Urlaub, ja, wenn die Engländer auf Malle kommen, irgendwie was machen, die legen sich erstmal die pralle Sonne rein. rein, ohne sie einzucremen. Ja, und wer
1: Das sind die roten großen Krabben.
0: Ja, ja. Weil die haben die Sonne das ganze Jahr vermisst, mehr oder weniger. Müssen dann erstmal dann da rein. So ist es dann also auch hier in Devon. Wir sind ja mehr oder weniger, wie soll man sagen, ja, wir sind jetzt hier so der Bodensee mehr oder nicht der Bodensee, kann man nicht sagen, aber ein schönes Urlaubsgebiet, wie kann man das in Deutschland, irgendwie Tegernsee oder sowas, ja, wo die Reichen und Schönen leben, das ist jetzt hier in Devon. Ja, das mit dem Reich hat bei mir nicht geklappt, mit dem anderen weiß ich noch nicht, das vergeht auch so langsam. Jedenfalls, ja, die Leute kommen also hierher, um Urlaub zu machen und ja, verstopfen dann sogar noch die Straßen. Ne, wenn
1: aber vielleicht war Bodensee doch nicht so verkehrt, weil Bodensee ist ja nicht nur der Bodensee an sich, sondern die ganze
0: Region drumherum. Ja, ja, genau.
1: Und wenn
0: genau.
1: du das so ein bisschen vergleichst mit Dartmoor, Südwestengland, mit allem drum und dran,
0: ja.
1: dann passt das vielleicht ein bisschen. Du kannst das ja besser beurteilen wie ich. Ne?
0: Ja gut, also einen See haben wir ja nicht, wir haben ja richtiges Meer. Ah. Ne? Wir haben ja also hier den Kanal und wir haben sogar den richtigen Ozean, den Atlantischen Ozean. Ja, ja, ja, ja.
1: Ach, das war das blaue...
0: Wenn wir nach Cornwall rübergehen, dann hast du da richtig, da kommt richtig Wasser vom Trampland rüber.
1: Okay, also als ich von Amsterdam wegflog, ja. dann war das dieses blaue Zeug da unten. Das war dann...
0: Das war die Nordsee, genau.
1: Ach so,
0: das war
1: für die Aufklärung.
0: Das war die Nordsee, das ist halt alles Binnengewässer, ne? Also Bodensee mehr oder weniger.
1: Mach mal Musik.
0: Ja, ja, ich mach mal wieder Musik. Ja, wobei Musik, also ich habe jetzt hier nicht großartig was rausgesucht. Ich muss mal eben kurz hier auf unserer wunderschönen Radio Emergency, ja, wie kann man ja. das jetzt, Notfallradio, genau. in unserem Notfallradio mal eben kurz gucken, wie es da aussieht. Mit dem
1: Chat oder was?
0: Mit dem Chat bin ich schon da. Nee, ich meinte die Wunschbox. Da, genau. Wieso ist die Wunschbox geschlossen? Die Wünsche müssten doch jetzt. Ach nee, doch, guck mal, da ist schon. Der Matti schreibt da. Der Matti. Wann ist das geschrieben? 22.04 Uhr. An alle Zuhörer. Die Beatles. I want you. She's so heavy. I want you. 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Ja, natürlich, klar. Das machen wir natürlich. Ach, guck mal, da kratzt auch gerade in meinem... Warte mal.
1: Oh.
0: Ja, ne, das ist... Das ist immer wieder schön, wenn diese uralten Knöpfe da... Ich muss das dringend ein Ding mal austauschen hier. The Beatles, I Want You, She's So Heavy. Natürlich aus dem Album Abbey Road für unseren lieben Matti. Und mit Grüße an gar keinen. Ne, ist doch gut. Naja, man muss ja nicht immer Leute grüßen irgendwie. Grüßen wird sowieso überbewertet. Ein toller Musikwunsch, muss man auf jeden Fall sagen. Ja, auf jeden Fall. Ollies Night Show hier bei Radio Emergency. Noch die nächsten anderthalb Stunden oder so.

0: Genau, das habe ich nämlich ganz vergessen, weil das nämlich abrupt abbricht. Das ist genau. Dann fragt man sich ja, oh, was ist denn jetzt passiert? Und ich glaube, die haben das irgendwie 5 oder 6 Mal zusammengeschnitten, irgendwie, um dann irgendwie die 7 Minuten dazu kriegen. The Beatles war das. I want you, she's so heavy.
1: Ich sag mal so, also es ist ja vom Abbey Road.
0: Ja, genau.
1: Mehr muss man eigentlich nicht mehr sagen.
0: Nö, da ist eigentlich einiges. Schon, ne? Ja. Das ist ja Psychedelic par excellence. Ne? Und ich wollte ja sowieso schon immer mal wieder so eine Psychedelic-Sendung machen hier. Ja, ohne jetzt hier irgendwelche...
1: Du bist doch schon Psychedelic genug.
0: Ja, natürlich. Deswegen. Okay. Wenn übrigens mein Gesicht so blau aussieht, dann liegt das nicht so unbedingt daran, dass die Bildschirme so blau scheinen, sondern dass es draußen noch hell ist.
1: Nein, das liegt an 2 Küstennebeln.
0: An 2 Küstennebeln liegt das natürlich auch noch, das ist klar. Aber wir haben ja inzwischen Kaffee, also das ist wieder ausgeglichen. Nein, wir haben heute den längsten Tag des Jahres, ne?
1: Ja.
0: Ja, und das ist immer so eine Sache. Also ich finde das immer sehr, sehr spannend. Also ich warte darauf im Winter, dass die Tage wieder länger werden. Ja, dann sind die Tage ganz lang, so wie heute, aber es ist noch nicht so richtig warm, weißt du. Um jetzt mal auch nochmal so Sonnenuntergänge irgendwie zu gucken, weil im Dartmoor ist es ja normalerweise relativ kalt dann irgendwie, wenn die Sonne weg ist. Und ich habe das immer da vergessen, dass die Tage jetzt wieder kürzer werden, ne? Dass wir jetzt schon wieder ganz, ganz stark auf Weihnachten zugehen. Ne, ich glaube, das sind, glaube ich, weniger als 150 Tage oder so. Ne, also von daher.
1: 364 Tage haben wir eh nur im Jahr.
0: Ja, genau.
1: Da bist du mit 150 Tagen nicht ganz so weit weg. Ne,
0: ja. Ja, genau. Ja, heute hat die Sonne Überstunden gemacht, steht hier. Ne? Heute am 21. Juni quasi Sommersonnenwende, klar. Für uns auf der Nordhalbkugel ist das der längste Tag des Jahres, bla bla bla. Die Sonne beschreibt ihren höchsten Bogen am Himmel und schenkt uns fast 17 Stunden Tageslicht hier im Südwesten Englands. Interessantesterweise ist das aber nicht der heißeste Tag des Jahres, denn die Erde speichert die Wärme ähnlich wie ein alter Backofen. Obwohl die Sonne heute am längsten scheint, steigen die Temperaturen meist noch einige Wochen weiter an. Noch weiter? Weil, was hat Andante geschrieben? Irgendwie, die wollen jetzt irgendwie 32 ist angesagt oder so, oder 34 oder 36 Grad irgendwie.
1: In Deutschland.
0: Du,
1: da kommst du nur mit
0: 36,
1: bist du ganz gut dabei.
0: Bin ich ganz gut dabei, ne? Ja, warum passiert das überhaupt? Viele Menschen denken, Jahreszeiten entstehen, weil die Erde der Sonne mal näher und mal weiter entfernt ist. Nee, das ist nicht der Fall. Aber das haben wir ja früher in der Schule schon gelernt. Die Erde ist im Juli sogar noch etwas weiter von der Sonne entfernt als im Januar. Aber die Jahreszeiten entstehen halt durch die Neigung der Erdachse. Um etwa 23,5 Grad. Guck mal, jetzt wieder, jetzt haben wir was gelernt. Heute ist die Nordhalbkugel maximal zur Sonne

0: geneigt. Deshalb erleben wir den längsten Tag und die kürzeste Nacht. Ja, ist ja Wahnsinn. Ja, ich war schon mal in der Sommersonnenwende, war ich mal im inneren Kreis von Stonehenge. Stonehenge kennst du, ne?
1: Ja.
0: Und eigentlich willst du auch noch mal nach Stonehenge? Warst du schon mal da?
1: Noch nicht, wenn wir das einplanen könnten, wäre, falls er nicht so weit weg ist.
0: Ja, das ist 2 Stunden hin, 2 Stunden zurück.
1: Muss ihr
0: Ja,
1: entscheiden.
0: aber wir können da hinfahren. Ich hatte mal das Vergnügen, also mit so einer sehr, sehr spirituellen Gruppe nach Stonehenge zu fahren und diese Sommersonnenwende im inneren Kreis von Stonehenge zu genießen, weil du kommst da normalerweise nicht rein. Ja, aber so, das ist ja auch schon wieder 10, 15 Jahre her. Damals war das noch möglich mit Kontakten und so weiter und so fort.
1: Ja.
0: Durftest du da wirklich rein? Irgendwie heute wirst du, glaube ich, direkt erschossen oder sind Selbstschussanlagen oder sowas in Stonehenge. Und ja, da kann man das ja auch daran sehen, irgendwie, dass unsere Vorfahren das mit der Sommersonnenwende auch sehr genau genommen haben, weil genauso ist ja Stonehenge ausgerichtet. Ne,
1: Das habe
0: das.
1: ich auch schon mal gehört, ja, dass das auch zusammenhängt.
0: Also hättest du mal Interesse, da
1: Ja,
0: mal
1: auf jeden
0: hinzufahren.
1: Fall.
0: Okay. Ja, dann müssen wir mal gucken, ob wir das irgendwie so einrichten können, mehr oder weniger. Nochmal nach Stonehenge. Wenn man zu uns nach Devon will und in London ist, sollte man sowieso die A303 nehmen. Könnt ihr mal nachgucken auf eurem Kompass. Die führt direkt an Stonehenge vorbei. Und da gibt es noch so eine schöne Story irgendwie über Stonehenge. Das ist die Straße, die direkt an Stonehenge vorbeigeht. Ja, ist nur zweispurig. Ja, und die wird zwischendurch, dann wird sie mal wieder vierspurig, zweispurig, bis du dann endlich im Südwesten bist, ja. Und wenn du Stau suchen möchtest, dann musst du an so einem Tag wie heute an Stonehenge vorbeifahren, weil dann wird die Karawane besonders langsam. Ja, weil dann, guck mal, Papi, da ist Stonehenge. Ja, und dann kannst du also wirklich von der Straße dann diese ollen Steine dann da rumwerkeln sehen irgendwie und da wird alles automatisch langsamer.
1: Fahr mal langsam, muss ein paar Fotos schießen.
0: Genau, fahr mal langsam, ich wollte noch ein paar Fotos schießen. So, und das ist natürlich einigen Londonern, ja, die also mit ihren SUVs und mit ihren 200.000 Pfund teuren Autos da vorbeifahren, ist denen das natürlich irgendwie so ein bisschen unangenehm, beziehungsweise das nervt die. Ja, also deswegen hat die Politik geplant, ja, diese Straße unterirdisch zu legen, ja, damit die Leute nicht mehr nach Stonehenge gucken und der Verkehr da flüssig vorbeigeht. Ja, jetzt hatten diese also vor ein paar Jahren, hatten die da also schon mal so einen Kostenvoranschlag gehabt, was das kostet. Hat man schon gesagt, ja, und jetzt hat man diesen Kostenvoranschlag nochmal rausgeholt und hat festgestellt, der ist dann doppelt so teuer. Er sagt, nee, das machen wir nicht. Ja, alles viel zu teuer. Und ja, deswegen, also wenn ihr da vorbeifahrt, könnt ihr immer noch langsam fahren, Fotos machen. Ihr könnt auch Schiebedach aufmachen, könnt mal darüber winken irgendwie. Ja, aber ich kann euch aus spiritueller Sicht sagen, und ich glaube, ich habe da schon ein bisschen Erfahrung, ja, das Stonehenge ist spirituell sowas von tot, das glaubt ihr gar nicht. Ist auch logisch, ist auch klar. Also das muss mehr als 2000 Jahre alter sein, mehr als 2000 Jahre. Ja, genau kann man es ja auch nicht 100% datieren. Und ja, also spirituell. Das Einzige, was da spirituell ist, ist die Kasse, die da klingelt, ja, damit die Leute da reingehen und einmal rumlaufen. Entschuldigung,
1: Nee,
0: jetzt war jetzt ein Spoiler. Ne?
1: aber irgendwie hört man das ja nicht zum ersten Mal, dass viele Dinge, die einen vielleicht interessant, Dinge ist ein blödes Wort, aber viele, ja, wie soll ich sagen, Gegenden oder sagen wir mal auch Kirchen oder was auch immer. Stonehenge ist nun mal was ganz Besonderes, eigentlich so.
0: Ja, es
1: Aber
0: ist auch.
1: es wird eben kaputt gemacht durch hier, durch Money, Money, Money,
0: Money,
1: durch.
0: money, money, genau. Also früher war das so, also vor 15, 20 Jahren, ich bin ja viel hier zwischen England und Deutschland hin und her gefahren. Ja, da habe ich in Stonehenge mal eben kurz angehalten, mal eben eine Kaffeepause gemacht. Ja, und bin dann wieder weiter, weil das war halt so eine Wegmarkierung mehr oder weniger in der Mitte, ja, zwischen wo ich hin muss und dann noch Dover. Und heutzutage haben die dann da vorher noch einen riesengroßen Parkplatz gebaut jetzt, bevor man überhaupt erstmal in dieses Gehege da reinkommt und
1: so. Wollte ich gerade sagen, fairerweise muss man auch, der Mensch macht es ja auch selbst kaputt, indem er sich auch nicht benehmen kann, irgendwie nicht unbedingt Stonehenge beschädigt, aber irgendwie Unrat hinterlässt und so weiter und so fort. Ne? Manchmal ist der Mensch auch selber schuld, dass also verschiedene Dinge, die Sehenswürdigkeiten, das war das Wort, was mir gerade gesagt dass dann auch die Zugänglichkeit, natürlich auch aus dem Grunde, habe ich ja gerade gesagt, aber manchmal macht der Mensch auch einiges selber mit kaputt, ne? indem er die Natur nicht, beziehungsweise diesen Höhepunkt, diese Sehenswürdigkeit auch nicht genug respektiert.
0: Ja, gut, jetzt waren wir bei Stonehenge, jetzt sind wir wieder im Radio und ja, wir haben auch über die kürzeste Nacht und den längsten Tag geredet und ich wollte irgendwas mit Sonne, wollte ich mal machen. Musik, klar, müsste man eigentlich jetzt die Beatles spielen, aber die haben wir ja gerade schon gespielt, ja. Deswegen, ich spiele jetzt was von Bob Marley. Ihr kennt ja mit Sicherheit dieses Funkstar Deluxe, ja, Sun is Shining, aber ich habe jetzt das Original, also die Originalversion von Sun is Shining von Bob Marley and the Wailers und ich glaube, die ist etwas anders als dieses Funkstar Deluxe. Also wir spielen es einfach mal und haben wir überhaupt eigentlich mal... Ach so, ja.
2: Das wird irgendwann mal der Brüller.
0: Ja, genau, auf jeden Fall.

0: Tja, klingt etwas anders als der Funkstar Deluxe Mix, ne? Da ist also ein bisschen, ist das ein bisschen ruhiger, ne? Irgendwie ein bisschen cooler, ein bisschen gechillter, ne?
1: Also mir hat es sehr gefallen, doch. Ich kannte das zwar schon, aber passt auch irgendwie so zu den kalten Bedingungen draußen irgendwie, ne? Ja, Musikwunsch.
0: Ja, hier sind mehrere Musikwünsche.
1: Musikwünsche,
0: ne? Ja, genau. Andante. Andante hat sich da was gewünscht. Ja, ich glaube, die Gruppe heißt Spinnen im Staubsauger mit dem Song Talstraße 3 bis 5. Ich habe überhaupt keine Ahnung, was jetzt kommt. Ich weiß nicht, was passiert, wenn Spinnen aus dem Staubsauger wieder rauskommen. Aber ich könnte mir vorstellen, dass da einige weibliche Damen dann doch irgendwie den Schreikrampf kriegen. Irgendwie, ja, und dann vielleicht also auch, wenn sie eine Spinne weggesaugt haben, vielleicht...
1: Eine Spinne wird reingesaugt, 8 Spinnen kommen raus.
0: Ja, nee, aber dann, ja, das ist die eine Sache, um das zu verhindern, wird dann halt also der Staubsauger, das Staubsaugerrohr erstmal mit Papier verstopft, damit die also da nicht mehr rauskommen.
1: Genau.
0: Ne, das ist, das ist wirklich so. Nein, du lachst, das musst du machen, wenn du eine Spinne wegsaugst mit dem Staubsauger, musst du da ein Papierknüttel reintun, damit die nicht mehr wieder rauskommt. Ja, dass sie natürlich, ich meine, es sei denn, du kannst natürlich der Spinne also auch hier so ein kleines Spray mitgehen, so ein Asthma-Spray oder so. Dann könnte die Spinne das noch ein bisschen besser vertragen, irgendwie, aber. Also nee, Spinnen im Staubsauger mit dem Song Talstraße 3 bis 5. Ach, ihr seid alle so bescheuert, ich liebe das. Ach ja, und Fisch hätte auch noch was. Ach, guck mal, ja, dann würde ich sagen, dann machen wir einfach mal den Wunsch hier.
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1: Genau, wir kommen heut Nacht. Also, die Gruppe heißt Talstraße 3 bis 9. Ja, nicht Spinnen im Staubsauger, das heißt der Song irgendwie. Und was ich jetzt hier gelesen habe, war ganz interessant. Talstraße 3 bis 5 haben sich ihren Ruf als einzigartiges Hausprojekt Deutschlands hart erkämpft. Mit ihrer kultigen Live-Show und unverkennbaren Sounds sind Robbe und Paule aus der Talstraße seit über 8 Jahren bis weit über ihre Stadtgrenzen hinaus unterwegs. Während ihre erste Single Reinstes Haus noch als Underground-Geheimtipp gefeiert wurde, entpuppten sich die Folgesingle Wilma Techno zu einem unerwarteten Clubhit mit millionenfachen YouTube-Klicks. Wow. In ihren Produktionen verknüpfen die beiden gekonnt Deep-Techno-Elements mit Elektro, lassen verschiedenste Musikstile zu groovig-bassigem House fusionieren. Dazu kommen lustige Texte, die Paula auch live zum Besten gibt und damit die Stimmung zum Überkochen bringt. Nach ihrem erfolgreichen Album Kackparty und La La La Land steht jetzt das dritte Album Utzenhausen in den Startlöchern. Mit ihrer neuen Single-Auskopplung Drogenkind featuring Hellwach gehen sie 2019 jetzt auf Utzenhausen Tour. Okay.
2: Also Oliver, ich muss dich in Schutz nehmen. Der Text, der war aber auch schwer zu lesen. Da waren so viele Begriffe dabei, die muss man den Text zweimal vorher gelesen haben, bevor man das vorliest.
1: Nach ihren erfolgreichen Alben Kackparty und La La Land steht jetzt das dritte Album Utzenhausen in den Startlöchern. Das war ja
2: an
1: schade.
2: An der Stelle, Herr Moderator, darf man mal Grüße nach Deutschland schicken?
1: Ja, schick mal Grüße da in die Teichstraße. Ach nee, Talstraße.
2: Eben nicht, sondern nach Hövelhof, an Dante. Ne?
1: Ja, genau.
2: Die müssen ja auf meine Wohnung ein bisschen mit aufpassen.
1: Deshalb, ach, okay.
2: Grüße auch an Andante und Alexandra. Mhm. Und ja, Made Dude. Und ja, gehen immer weiter. Und der Musikwunsch, ja, auf jeden Fall ungewöhnlich, meiner Meinung nach.
1: ich glaube, in jedem, egal wo ihr gerade zuhört, bei Kick oder Radio Emergency oder selbst bei Soundart Radio, ich denke mal, das war schon absolut okay. Und wir lieben sowas, nicht?
2: Und an der Stelle grüße ich natürlich alle Hörer, die jetzt gerade mit am Start sind. Ne?
1: Genau.
2: So soll es natürlich nicht sein.
1: Genau, und alle, die dann natürlich dann nachher auch noch diese Aufzeichnung sehen von diesem Stück. So, ja, ich habe noch einen Wunsch hier von Fishhead, und zwar für wen? Für It's Urgent. Wunschtitel, Promises, Baby, It's You. Und natürlich auch mit Gruß an alle Zuhörer da draußen.
2: Jetzt könnt ihr meine Frauen schreien hören, vielleicht.
1: Mhm.
2: In dem Lied.
1: Ja, ist das?
2: Mir gefällt das.
1: Ja, das tatsächlich. Ja, natürlich, klar. Ich kenne das. Ja, ich kenne das. Ja, ja.
2: Toller Wunsch, hört man auch nicht mehr so oft das Lied.
1: Nee. Und
2: 79 ist es.
1: Und vorher noch ein Wunsch für Svenny, der hat sich nämlich die Elektriker-Barbie gewünscht. Also von daher viel Spaß mit der Elektriker-Barbie und dann geht's Baby, It's You from Promises.
3: Ja, hier ist sie endlich, die neue Elektriker-Barbie.
4: Die steht ja völlig unter Strom.
3: Genau, ein spannender Job, den sie dort hat. Und zusammen mit Frickler Ken sind sie das Dreamteam in jedem Elektroverteiler.
4: Hey, schau mal den Ken, der zittert ja total, der hat einen gewischt bekommen.
3: Richtig, aber nicht vom Strom, sondern von Barbie, der er mal wieder unter den Rock gefasst hat.
4: Da ist Spannung vorprogrammiert.
3: Genau, Elektriker Barbie und Frickler Ken, jetzt zum Preis von nur einem Verlängerungskabel, überall dort, wo gefunkelt wird.

0: Baby, it's you und Promises. Mein Gott, ja, das haben wir wirklich schon lange nicht mehr gehört. Eigentlich müsste ich jetzt meine Schallplatte auflegen, weil das ist jetzt auch so ein bisschen rockiger eigentlich. Und zwar habe ich hier eine Schallplatte von Uriah Heep, High and Mighty. Ja, ich halte das mal eben kurz in die Kamera hier rein. So haben wir das. Und ich muss sagen, das erste Stück von der ersten Seite, das hat schon ganz schön Dampf, muss ich sagen. Und deswegen habe ich das einfach mal auf meinen alten Player hier drauf gemacht. Warte mal, der rechte Player ist auf dem linken Regler, genau.
1: Das ist genau sehr logisch.
0: So, und du bist jetzt gerade, jetzt mach du mal dein Passwort, ja, wir machen genau, mal direkt noch mal ein bisschen Musik hier. Vielleicht können wir vorher noch mal irgendwie noch so eine, was haben wir das?
2: Halt die Klappe!
0: Ja, hast ja recht, ich spiele jetzt auch die Musik. Ich muss den jetzt noch mit der Hand hier drauf machen, so, genau. Ach, und das Mikro aus.
3: Entschuldigung.

0: Doch, da ist richtig Power drin, würde ich sagen. Also gefällt mir immer noch das Stück und ich weiß nicht, die Platte habe ich gehört, als ich 14 war oder was, keine Ahnung. Also schon sehr, sehr alt, genauso wie wir und von daher dürfen wir musikalisch auch mal ein bisschen hin und her springen zwischen was ganz, ganz Altem. Ich habe auch noch einen Rock'n'Roll-Song. Ich habe noch einen richtig geilen Rock'n'Roll-Song rausgefunden irgendwie, beziehungsweise nochmal gehört. Ich weiß nicht, ob ihr es wisst, aber ich habe ja früher auch, war ich ja Produzent für Moderatoren. Und habe die also produziert und da war jemand, der hat eine Rock'n'Roll-Sendung gemacht und jetzt habe ich noch solche alten Kassetten davon gefunden, aus den 1992 oder sowas, das ist Wahnsinn. Ja, und der hatte so eine Rock'n'Roll-Sendung gemacht und da habe ich dann noch ein Stück herausgefunden, das fand ich richtig cool, ist aber richtig unbekannt und das ist ja das Schöne dabei, wir suchen ja so ein bisschen unbekannte Musik, ich spiele ja immer unbekannte Musik, das ist dann meine eigene, aber das wollten wir jetzt nicht, wir machen das einfach mal. Und zwar rede ich von John Bennett and the Sparkle Tones und das Stück heißt Black Slacks. Und jetzt läuft irgendwas hinten im...
1: Nein,
0: wer war das da? Ja, nee, das kann... Ach, damit kannst du mich nicht verwirren.
1: Nein,
0: irgendwie. Könntest du mich nur verwirren, irgendwie, wenn jetzt hier irgendwie nackte Jungfrauen da durchlaufen. Also da, aber selbst das wird mich schon nicht mal verwirren, weil wir sind ja... Wir sind ja alles gewohnt. Nein, das Stück war Black Slacks von Joe Bennett and the Sparkle Tones. Ja, ist irgendwann zwischen 57 und 59 erschienen, das wissen wir. Es ist auch nur 2:09 lang und das spiele ich jetzt einfach mal. Einfach mal so spiele ich das jetzt.

0: So, das muss ich einfach mal spielen, weil das ist ja so typischer Rock'n'Roll irgendwie, da ist das schon so. Aber das war alles noch vor den 60er Jahren. Ja?
1: Weißt du, woran mich das erinnert hat?
0: Ja.
1: Kennst du noch? Also ich mache jetzt mal hier den Sänger, Frank Hinte.
0: Ja, ja.
1: My Baby, Baby, Bala, Bala. Da hat mir das so ein bisschen dran erinnert. Ne?
0: Ja, nein, ja, so, ja, natürlich. Geht
1: einfach
0: auch
1: nur wegen dem Text, sag ich jetzt mal so ganz salopp.
0: Ja, wie hieß denn das? Ist das wirklich Bala Bala?
1: Ja, oder von den Rainbows. Aber das findest du wahrscheinlich da, wo du es suchst. Nicht. Das habe ich nämlich auch schon mal da gesucht.
0: Ja, hast du auch. Ich habe die Rainbows, Bala Bala. Ja, genau.
1: Hast du doch.
0: Ja, ja, klar.
1: Dann passt das ja.
0: Ja, ja, das heißt.
1: Aber ob du das jetzt dem Publikum antun möchtest?
0: Ich denke mal, wir haben hier so, also ich bin ja, also das ist ja, wir haben ja hier keine Linie.
1: Nein, wir haben hier überhaupt keine.
0: Komm, dann spielen wir nochmal Baller, Baller hintereinander.
1: Dauert auch nur 1 Minute 57, glaube ich.
0: Ja, 2 Minuten 3, um genau zu sagen. Okay. Aber es ist

0: Genau, bling, genau. Ja, wohl dieses My Baby Balla Balla, das ist ja so ein bisschen mehr so Schunkelrock, ne? Wobei das Stück davor, das war ja richtiger Rock'n'Roll, das hast du ja gemerkt.
1: Ich verrate den Usern auch nicht, dass wir das mal im Auto öfters gehört
0: haben.
1: Und mit vier Mann dann ganz, ganz, ganz laut im Auto da gegrollt haben bei dem Lied, das verrate ich aber nicht.
0: Nee, genau.
1: Und dann gab noch ein anderes Lied, das heißt Speedy Gonzales, das muss ich jetzt aber nicht spielen.
0: La, la, la.
1: Genau, und dann haben die vier Herrschaften dann ganz, ganz schön diese piepsige Stimme dann, ne, auch nachgemacht.
0: Hey, Rosita, I have to go shopping down there from my mother.
1: Und das, genau, das Auto wollte nur noch weg. Und wir vier waren da dran. Und ein Auto wurde uns nicht los.
0: Ach, guck mal, Blechtrommler ist dann doch noch irgendwie hier. Ich habe mir angesehen, wie Portugal vom Kongo fast auf die Nase bekommen hat. Ah, da guckt einer doch noch Fußball. Weil war ja dann irgendwie das letzte Mal irgendwie, als ich da mal von Fußball gesprochen habe, es ist ja alles zu kommerziell und so, ist ja alles scheiße. Ey. Kann man sich ja nicht mehr angucken. Ey. Nö.
1: Nee,
0: aber ich muss sagen, ich habe da, also ich bin ja kein Fußballfan, muss ich halt echt dabei sagen. Also ich kenne noch den Torwart von 1974 irgendwie. Ja, und keiner, Karl-Heinz Rummenigge kenne ich auch noch. Lebt der noch? Ja, ich glaube, der lebt noch, ne? Irgendwie, aber dieses Jahr irgendwie, weiß ich nicht, sitze ich gerne vorm Fernseher aus dem einfachen Grunde. Ja, man wird ja irgendwie nach über 20 Jahren hier in England, wird mir ja halb zum Engländer, muss man ja sagen. Also das Einzige, was da mehr oder weniger übrig bleibt, ist dieser komische deutsche Akzent in der englischen Sprache. Und ja, jetzt guck ich mir das mal an irgendwie. Die Engländer haben ja sehr, sehr gut gespielt in ihrem ersten Spiel, muss man echt sagen.
1: Ja, auf jeden Fall.
0: Also richtig Spaß gemacht. Das erste Spiel von den Deutschen, klar, die Mannschaft war jetzt vielleicht nicht so die stärkste, aber ja, ich fand das gut, wie die deutsche Mannschaft sich nochmal berappelt hat irgendwann. Ja, irgendwie dieser Austausch von drei Spielern gleichzeitig und danach auf einmal war sie wie ausgewechselt. Ding, ding, ding ging das. Also das fand ich schon spannend.
1: Weil du vorhin von einem halben Engländer gesprochen hast, ja. Du jetzt inzwischen bist. Ich habe das ja vorhin auch schon verfolgen können. Also immer dieses Mix aus, zuerst versuchst du es auf Deutsch und dann gehst du mal ins Englische zurück.
0: Ja,
1: und dann
0: wieder,
1: das ist wahrscheinlich so, ne, wenn man so zwei Muttersprachen fast schon hat, ne, oder zumindest eine zweite gut dabei gelernte eben.
0: Ja, gut, mein Englisch ist jetzt nicht so perfekt, aber es ist halt immer noch dieser witzige Akzent. Ja, hier vom Radio kann ich den Akzent so ein bisschen unterdrücken, das geht irgendwie, aber im Normalen, wenn ich mich daraus nicht darauf konzentriere, den Akzent zu unterdrücken, ja, then my English sounds very German, you know. So, ich mache noch mal eben kurz einen Wunsch hier und zwar für unseren Svenny. Ach so, ich hatte ja gerade was gesagt, irgendwie würde mich ja selbst nicht wundern, wenn hier ein paar Jungfrauen irgendwie hier vors Fenster, dann meint der Svenny, ja, dem wird er direkt mal einen Ausschnitt gucken. Leute, ihr seid Untervorsorge.

0: to the maximum. Step on the brakes. Genau, step on the brakes. Nee, wir werden noch nicht auf die Bremse treten. Nein, wir haben noch ein paar andere internationale Tage heute. Ja, jeder erfindet ja irgendwie einen internationalen Tag. Und zwar einer, der anscheinend auch von den Vereinten Nationen anerkannt und weltweit gefeiert wird, ist der internationale Tag des Yogas. Hast du schon mal Yoga gemacht?
1: Nein.
0: Nee.
1: Also nicht wirklich. Ein paar Übungen vielleicht, so, aber das zählt ja nicht.
0: Ja. Nein, ich hab also auch schon mal diese Yoga-Übungen gemacht, irgendwie Cat-Cow und weiß der Geier, was es da noch so alles gibt, irgendwie zur Rückenentspannung. Hab ihr gemerkt,
1: Kätze, Katze, Cow, Krähe, ne, und so weiter und so fort. Er switcht immer noch zwischen Deutsch und Englisch herum.
0: I don't understand what's going on. Jedenfalls ist ja heute der internationale Tag des Yogas. Dann haben wir den World Music Day. Ja, ein internationaler Tag der Musik mit Konzerten und Straßenmusik. Und die Sommersonnenwende. Und es gibt noch einen Tag, der ist ganz lustig. Und zwar der Weltgiraffentag. Ja, der längste Tag des Jahres wurde gewählt, um das höchste Landtier der Welt zu feiern. Ja, ganz einfach aus dem Grunde, weil ja wegen dem langen Hals hat man das mit dem längsten Tag zusammengesetzt. Ja, ich will mal gucken. Also ich gehe jetzt mal eben kurz raus, guck mal, ob nach hier eine Giraffe durch die Gegend läuft. Und wenn ich sie sehe, dann sage ich, hi, Giraffe, have a nice day irgendwie. Und dann gucken wir mal. Aber ich glaube, dazu brauche ich jetzt erstmal ein bisschen Zeit, um eine Giraffe nochmal zu finden und vor allem den hungrigen Hund, der gerade hier war. Ne?
1: Cookie war gerade da,
0: die muss nochmal eben gefüttert werden. Ich gucke mal, was ich da draußen so alles so finden kann, und bis dato spielen wir hier noch was von Amy Stewart, Knock on Wood, und das natürlich in einem Remix. Nicht?
2: Wir haben also nicht viel Zeit, mein lieber 00.

0: Genau, da waren wir nämlich schon wieder vorbei. Ne? Ja, früher war Sendezeit teuer im Radio, deswegen waren die Stücke alle so kurz. Nicht? Also das musste ja bezahlt werden und da musste man schnell auf den Punkt kommen. Ne? Und heutzutage ist ja auch ne, so 2 Minuten Lieder irgendwie, aber nee, meistens noch 20 Sekunden TikTok-Lieder oder so. Ne?
1: Ja, sowas ist noch populärer, was ja, du ja. Zum Schluss gesagt hast, aber tatsächlich die Musikstücke, wir würden... Heute wir haben früher gesagt, Singles, die auf einmal dann 4, 5, 6 Minuten dauerten, das ist vorbei. Also bei den neuen Sachen, die sind maximal 4 Minuten.
0: Ja,
1: maximal.
0: Ja, wenn überhaupt dann.
1: Ja, eben, ja, sind ja, auch 2,20, ja, ja. 2,30, ja, ja. Stimmt schon.
0: Ja, ja, klar. Ich meine, bevor ich es vergesse, ich sag mal, wir wollten gerade nochmal hier ins Studio reingucken. So, hallo. Das ist so, ja, weil ich ja auch ein bisschen hier mit Kamera mache auf Kick. Könnt ihr da gerne nochmal drauf kommen bei kick.com und dann Ollis-Nightshow und Ollis ohne Apostroph. Ollis-Nightshow bei Kick könnt ihr mich dann also auch noch sehen. Ja, nee, ich wollte eigentlich, bevor ich das wieder vergesse, weil ich vergesse ja viel in meinem Leben, wollte ich eigentlich nochmal das neueste Stück von Chaos spielen. Das ist eigentlich gestern fertig geworden und es ist, ja, wie soll man sagen, das ist ziemlich schmalzig. Ja, und der Text selber ist sehr liebevoll, wurde der kreiert. Ja, nicht mit einer AI, von einem richtigen Menschen sogar. Und dann hatte ich also die Aufgabe dazu, ein dementsprechendes Stück drumherum zu bauen. Ja, und das habe ich dann also auch gemacht. Und deswegen spielen wir das mal eben. Und zwar Chaos 2. Und ja, es geht auch über 10 of Cups, so heißt das. Und das spiele ich jetzt einfach mal. Warum spiele ich das? Weil ich es kann.

0: Tja, Chaos, du, ich habe mal so hier in dem Ticker reingetan, wo ihr unsere Musik finden könnt. Ich glaube, wir haben 4 oder 5 LPs schon draus, irgendwie innerhalb von 2 Jahren. Also da kommt unheimlich viel Output raus und das ist für jeden was dabei, nicht? Immer. Bei 777 Eiffeltürmchen, für jeden ist etwas dabei, ja. So, wir waren bei unseren Geburtstagskindern. Ja, warum habe ich vorher die Kings gespielt? Und zwar Ray Davis hat Geburtstag. 1944 ist er geboren und scheint wohl auch noch zu leben. Und dann jetzt habe ich einen Schlagzeuger habe ich hier rausgesucht. Und zwar Joe Kramer. 1950 scheint wohl auch noch zu leben. Und zwar Schlagzeuger von Aerosmith. Und du hattest dann einen Vorschlag gemacht, ne, was wir da spielen können. Ne?
1: Ja, den Song, den ich sehr gerne höre von Aerosmith, ist Sweet Emotions.
0: Okay, jetzt kann ich mich da gar nicht mehr so dran erinnern, aber wahrscheinlich, wenn ich jetzt auf Start drücke, werde ich wahrscheinlich dann sofort...
1: Ne, ja, weiß ich nicht. Mal abwarten. Bin mal gespannt.
0: Okay. Tja, da müsste jetzt was kommen und ja, da kommt auch was. Guck mal, ist das schön. Wir sind begeistert. Oh, 500 Millionen Mal gespielt. Na, ist doch mal was.

0: Ah, ich glaube, jetzt wird langsam ausgeblendet hier. Ja, aber so eine halbe Milliarde Streams irgendwie, das ist schon mal so eine Hausnummer. Ne? Das ist, es gibt ja sogar hier bei Spotify sogar diesen Billions Club. Ne? Also alle Stücke, die mindestens 1 Billion Mal gespielt worden sind. Ne?
1: So. Ich habe auch gehört, dass da einige asiatische Nummern dabei sind. Die kennen wir überhaupt gar nicht. Es gibt auch so eine ganz komische asiatische Superband, die muss, glaube ich, sogar... Na, irgendwo ist sie vor kurzem damit aufgetreten, bei irgendeiner Eröffnungsfeier, könnte sie sogar bei der Weltmeisterschaft gewesen sein. Jetzt eine asiatische, koreanische Supergruppe, da können wir gar nicht mit anfangen. Aber gut, ich meine, wir wissen, wie viele Asiaten es auf der Welt gibt.
0: Mehr als Europäer, definitiv, also das
1: auch
0: ist klar.
1: Nur Amerikaner, ne?
0: Ja, es gibt auch mehr Afrikaner, ne? Gibt es also auch, ne? Ja, gerade was auf dem afrikanischen Kontinent auch an Musik gemacht wird. Ne? Das ist echt der Wahnsinn. Das ist, ja, und dann sagen wir, wir können alles musiktechnisch. Nee, wir kennen gar nichts. Wir kennen überhaupt nichts. Wir kennen nur einen ganz kleinen Teil irgendwie. Wir kennen unsere westliche Kultur. Ja, so angefangen von den, sagen wir mal, 20er Jahren irgendwie, des letzten Jahrtausends irgendwie. Und aber alles, was es da sonst noch irgendwo gab, ja, und gibt aus anderen Ländern irgendwie. Und jetzt gerade auch mit der neuen Musikrevolution sind ja so viele neue Produktionen draußen. Das kann man da gar nicht mehr kennen. Das ist doch. Deswegen, ich glaube, die meisten interessiert nur noch irgendwie so von 1960 bis, weiß nicht, 2000.
1: Ja, junge Menschen wahrscheinlich nicht, aber ältere. Kann es sein, dass sie irgendwann mal abschalten?
0: Ja,
1: nicht
0: klar.
1: Richtig abschalten, aber zumindest das Interesse so an Neuigkeiten verlieren.
0: Ja,
1: ein bisschen.
0: Ja.
1: Mir geht es auf jeden Fall so. Aber ich bin natürlich nicht die. Ich bin ja nur eine Stimme. Ne? Ich
0: kann
1: ja nicht für die Allgemeinheit sprechen.
0: Mhm.
1: Wobei ich auch immer wieder überrascht bin, was es dann doch immer wieder für gute Songs noch zwischendurch gibt.
0: Ne? Das ist ja die Sache. Das ist ja das Problem, ja, genauso wie mit dem Internet. Ja, was weiß ich, da ist dann 95% Müll. Ja, aber der 5%, ja, von diesen 5%. Ja, da sind dann die 1% irgendwie richtig geil, aber die musst du erstmal finden.
1: Ja, das ist
0: gut. Ja, und das ist ja so ein Zeitaufwand, das zu suchen und alles durchzuhören und hier und da. Ne, natürlich hier, wenn man hier so einen schönen Chat hat, hier wie bei Radio Emergency, ja, wo du dann auch die Leute dann ein bisschen besser kennst und dann, ja, hör mal hier rein, hör mal da rein und so, ja, das ist auch richtig geil.
1: Das hilft
0: eine ganze Menge, ne? Ne, besonders wenn man bei like-minded people sozusagen, ja, also Leute, die den gleichen Musikgeschmack haben oder sowas, da macht das natürlich schon richtig, ist das schon auf jeden Fall richtig interessant. Naja, und bei mir mit meinem ADHS, ich spiele ja alles, das ist mir, ich habe ja keinen einzelnen Musikgeschmack hier, sonst, aber ihr kennt das ja selber hier von der Sendung. So, ja, und ich habe, warte mal, jetzt muss ich mich mal eben umdrehen, glaube ich, um auf den anderen Bildschirm zu gucken. Genau. War das das jetzt? Ja, nee. Aerosmith haben wir ja gespielt.
1: Ja,
0: genau, richtig. So, daraufhin habe ich jetzt hier gerade mal eine LP in die Kamera gehalten, und zwar die Scorpions mit Love Drive. Ja, also das wäre ja heutzutage, könnte man ja sowas, kurz guck dir mal da die Brüste da mit diesem Kaugummi da an, irgendwie, das ist ja und hinten sogar noch eine fast ganze, sogar mit Nippel, ja, das ist, Brüste als solches ist ja kein Problem in der amerikanischen Kultur, aber Nippel dürfen sie nicht haben, ne, deswegen hat er auch zum Beispiel Barbie hatte ja nie Nippel, ne?
1: Aber
0: Nippel dürfen wir ja. Ist ja so. Du musst. In der Amerika. Ja, da musst du die Nippel nur abkleben. Ja, dann kommt ein Sternchen draufgeklebt und dann kannst du auch deine.
1: Dann geht alles.
0: Da könnte ich auch meine Brüste. Dann also, nee, alles. Das will ich aber jetzt nicht.
1: Nee, so weit wollen wir nicht gehen.
0: So, ich bevor ich. Beziehungsweise, ich habe ja jetzt hier nur diesen einfachen Record Player, den einfachen Plattenspieler rechts.
1: Weil
0: hier.
1: Ich sitze hier vor dem anderen.
0: Du sitzt da vor dem anderen, mit dem ich dann genau suchen kann. Deswegen spiele ich dann immer nur die ersten Stücke. Und zwar möchte ich jetzt gerne spielen Loving You Sunday Morning. Ja, das erste Stück aus dieser LP.
1: Heute haben wir auch Sunday.
0: Genau. Wir haben zwar Sunday Evening, aber das ist ja... Ja, genau. So, warte mal. Jetzt muss ich, also der rechte, der war auf dem linken Regler. Genau. Jetzt muss ich den mal eben kurz hier drauf machen. Ah ja, genau.
1: Also Leute, wenn ich den Oliver ärgern will, kann ich hier nicht schon die Rundgehege wieder runterziehen.
0: Ja, genau. Zack, kriegst du direkt einen Pfiff.

0: Loving you Sunday morning. Obwohl mit dem Sonntagmorgen und dann Liebe machen, ich bin mir nicht sicher. Also ich weiß, wie ich Sonntagmorgen aussehe nach zwei Tagen richtig heftiger Arbeit. Es ist dann doch lieber am Abend irgendwie. Aber ich bin ja auch, ist ja, die einen sind ja Nachtvögel, ne, und die anderen, die picken gerne morgens. Also von daher, ja. Ja,
1: ich sag mal so, wenn beide gleichzeitig wach werden, gucken sich an und haben Lust, why not, ne?
0: Ja, gut, aber das lässt, glaube ich, im Alter alles nach irgendwie, ne? Besonders wenn man getrennte Betten hat. Ja, genau.
1: Ist mit dem Angucken schwierig.
0: Ja, genau. Da kannst du Textnachrichten schicken.
1: Hast du Lust?
0: Mal. Ja, bring Kaffee mit.
1: Komm, aus.
0: Ja, also wir haben jetzt uns entschieden, noch etwas zu spielen. Und das ist relativ lang, aber das macht nichts, weil das ist gut. Und zwar wollten wir jetzt zum Abschluss so ein bisschen Reggae nochmal machen. Und da habe ich jetzt UB40 rausgesucht und das Stück heißt Madame Medusa. Ja, das geht genau 12 Minuten 2. Das spielen wir und natürlich danach noch das Übliche, die klassische Musik für Frieden und Freiheit. Mache ich auf jeden Fall danach, muss ich nochmal raussuchen, schönes Stück. Eigentlich, Beethovens 9. habe ich ja noch gar nicht gespielt. Die 7. habe ich schon gespielt, aber die 9.
1: Das war letzte Woche.
0: Genau, nee, die war die Woche davor oder irgendwie sowas, nicht? Irgendwie, na, vielleicht spielen wir mal die 9. oder so. Ja, nee, dann würde ich sagen, dann ist es jetzt Zeit, mich bei euch zu verabschieden. Well, now it's time to say goodbye also for all our English listeners. You know, we will listen to UB40, Madame Medusa, and hopefully you will switch back next Wednesday at 11 in the night. If you had a good time, you know, having two laughing crazy Germans, you know, und für alle anderen auf Kick und natürlich auch auf Radio Emergency, ich wünsche euch eine wunderschöne Woche. Wir werden uns nächste Woche nicht hören, da werde ich nicht da sein, werde ich auch keine Sendung machen können, aber die Woche dann da drauf wieder ganz normal. In dem Sinne, schlaf gut, habt eine schöne Woche von mir,
1: von
0: dem
1: mir
0: Olli
1: auch.
0: Und von dem...
1: Ich mache es auch ganz einfach, alles Gute und ja, bis demnächst.
0: Genau, bis demnächst, ne, wie das Bab sagen würde, ne, so, bis demnächst. So, guck mal, jetzt kommt auch was. Habe ich sogar auf Platte da, aber das würde auch mehr knistern als alles andere. Ciao.

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